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1: Im Studio Steven Löffler. Großbritannien hat einen neuen Premierminister. Andy Burnham will das gespaltene Land wieder einen und den Menschen Hoffnung geben. Der Labour-Politiker kündigte zum Amtsantritt einen langfristigen Plan an, um Lebenshaltungskosten zu senken, die Wirtschaft anzukurbeln und den Staat näher an die Bürger zu bringen. Burnham folgt auf Keir Starmer und ist bereits der 7. britische Regierungschef in 10 Jahren. Spaniens Fußball-Weltmeister sind zurück in Madrid gefeiert worden. König Felipe empfing die Mannschaft im Königspalast und gratulierte zum epischen Triumph. Er lobte das Team als legendäre und historische Mannschaft. Nach weiteren Empfängen zieht die Auswahl um Kapitän Rodri mit einem offenen Bus durch die Hauptstadt. Autofahrer müssen in der Ferienzeit wieder tiefer in die Tasche greifen. Die Preise für Benzin und Diesel sind zuletzt erneut gestiegen, auch wegen höherer Ölpreise und der starken Nachfrage durch den Reiseverkehr. Der ADAC warnt, sollte der Trend anhalten, könnten bei Benzin neue Höchststände erreicht werden. Die Bundesregierung plant derzeit keine neuen Entlastungen. Elektroautos sind in Deutschland in den vergangenen Jahren deutlich günstiger geworden. Eine Untersuchung des Fraunhofer-Instituts zeigt, während die Preise für E-Autos gesunken sind, wurden vergleichbare Verbrenner teurer. Zusätzlich helfen staatliche Förderungen beim Kauf. Experten erwarten, dass Elektroautos in den kommenden Jahren auch bei den Gesamtkosten mit Verbrennern gleichziehen oder günstiger werden.
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1: Heute wechseln sich Regen und trockene Phasen ab. Die Höchstwerte erreichen um die 19 Grad. Am Abend bleibt der Himmel grau und es regnet bei Temperaturen zwischen 15 und 16 Grad. Nachts bleibt es bedeckt bei Tiefstemperaturen von 13 Grad. Morgen ist der Himmel erneut bedeckt. Die Sonne ist nicht zu sehen bei Höchstwerten von 22 Grad.

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1: Heute wechseln sich Regen und trockene Phasen ab. Die Höchstwerte erreichen um die 19 Grad. Am Abend bleibt der Himmel grau und es regnet bei Temperaturen zwischen 15 und 16 Grad. Nachts bleibt es bedeckt bei Tiefstemperaturen von 13 Grad. Morgen ist der Himmel erneut bedeckt. Die Sonne ist nicht zu sehen bei Höchstwerten von 22 Grad.

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1: Im Studio Steven Löffler. Großbritannien hat einen neuen Premierminister. Andy Burnham will das gespaltene Land wieder einen und den Menschen Hoffnung geben. Der Labour-Politiker kündigte zum Amtsantritt einen langfristigen Plan an, um Lebenshaltungskosten zu senken, die Wirtschaft anzukurbeln und den Staat näher an die Bürger zu bringen. Burnham folgt auf Keir Starmer und ist bereits der 7. britische Regierungschef in 10 Jahren. Spaniens Fußball-Weltmeister sind zurück in Madrid gefeiert worden. König Felipe empfing die Mannschaft im Königspalast und gratulierte zum epischen Triumph. Er lobte das Team als legendäre und historische Mannschaft. Nach weiteren Empfängen zieht die Auswahl um Kapitän Rodri mit einem offenen Bus durch die Hauptstadt. Autofahrer müssen in der Ferienzeit wieder tiefer in die Tasche greifen. Die Preise für Benzin und Diesel sind zuletzt erneut gestiegen, auch wegen höherer Ölpreise und der starken Nachfrage durch den Reiseverkehr. Der ADAC warnt, sollte der Trend anhalten, könnten bei Benzin neue Höchststände erreicht werden. Die Bundesregierung plant derzeit keine neuen Entlastungen. Elektroautos sind in Deutschland in den vergangenen Jahren deutlich günstiger geworden. Eine Untersuchung des Fraunhofer-Instituts zeigt, während die Preise für E-Autos gesunken sind, wurden vergleichbare Verbrenner teurer. Zusätzlich helfen staatliche Förderungen beim Kauf. Experten erwarten, dass Elektroautos in den kommenden Jahren auch bei den Gesamtkosten mit Verbrennern gleichziehen oder günstiger werden.
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1: Heute wechseln sich Regen und trockene Phasen ab. Die Höchstwerte erreichen um die 19 Grad. Am Abend bleibt der Himmel grau und es regnet bei Temperaturen zwischen 15 und 16 Grad. Nachts bleibt es bedeckt bei Tiefstemperaturen von 13 Grad. Morgen ist der Himmel erneut bedeckt. Die Sonne ist nicht zu sehen bei Höchstwerten von 22 Grad.

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1: Heute wechseln sich Regen und trockene Phasen ab. Die Höchstwerte erreichen um die 19 Grad. Am Abend bleibt der Himmel grau und es regnet bei Temperaturen zwischen 15 und 16 Grad. Nachts bleibt es bedeckt bei Tiefstemperaturen von 13 Grad. Morgen ist der Himmel erneut bedeckt. Die Sonne ist nicht zu sehen bei Höchstwerten von 22 Grad.

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1: Im Studio Steven Löffler. Großbritannien hat einen neuen Premierminister. Andy Burnham will das gespaltene Land wieder einen und den Menschen Hoffnung geben. Der Labour-Politiker kündigte zum Amtsantritt einen langfristigen Plan an, um Lebenshaltungskosten zu senken, die Wirtschaft anzukurbeln und den Staat näher an die Bürger zu bringen. Burnham folgt auf Keir Starmer und ist bereits der 7. britische Regierungschef in 10 Jahren. Spaniens Fußball-Weltmeister sind zurück in Madrid gefeiert worden. König Felipe empfing die Mannschaft im Königspalast und gratulierte zum epischen Triumph. Er lobte das Team als legendäre und historische Mannschaft. Nach weiteren Empfängen zieht die Auswahl um Kapitän Rodri mit einem offenen Bus durch die Hauptstadt. Autofahrer müssen in der Ferienzeit wieder tiefer in die Tasche greifen. Die Preise für Benzin und Diesel sind zuletzt erneut gestiegen, auch wegen höherer Ölpreise und der starken Nachfrage durch den Reiseverkehr. Der ADAC warnt, sollte der Trend anhalten, könnten bei Benzin neue Höchststände erreicht werden. Die Bundesregierung plant derzeit keine neuen Entlastungen. Elektroautos sind in Deutschland in den vergangenen Jahren deutlich günstiger geworden. Eine Untersuchung des Fraunhofer-Instituts zeigt, während die Preise für E-Autos gesunken sind, wurden vergleichbare Verbrenner teurer. Zusätzlich helfen staatliche Förderungen beim Kauf. Experten erwarten, dass Elektroautos in den kommenden Jahren auch bei den Gesamtkosten mit Verbrennern gleichziehen oder günstiger werden.
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1: Heute wechseln sich Regen und trockene Phasen ab. Die Höchstwerte erreichen um die 19 Grad. Am Abend bleibt der Himmel grau und es regnet bei Temperaturen zwischen 15 und 16 Grad. Nachts bleibt es bedeckt bei Tiefstemperaturen von 13 Grad. Morgen ist der Himmel erneut bedeckt. Die Sonne ist nicht zu sehen bei Höchstwerten von 22 Grad.

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1: Heute wechseln sich Regen- und trockene Phasen ab. Die Höchstwerte erreichen um die 19 Grad. Am Abend bleibt der Himmel grau und es regnet bei Temperaturen zwischen 15 und 16 Grad. Nachts bleibt es bedeckt bei Tiefstemperaturen von 13 Grad. Morgen ist der Himmel erneut bedeckt. Die Sonne ist nicht zu sehen bei Höchstwerten von 22 Grad.

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1: Im Studio Steven Löffler. Großbritannien hat einen neuen Premierminister. Andy Burnham will das gespaltene Land wieder einen und den Menschen Hoffnung geben. Der Labour-Politiker kündigte zum Amtsantritt einen langfristigen Plan an, um Lebenshaltungskosten zu senken, die Wirtschaft anzukurbeln und den Staat näher an die Bürger zu bringen. Burnham folgt auf Keir Starmer und ist bereits der 7. britische Regierungschef in 10 Jahren. Spaniens Fußball-Weltmeister sind zurück in Madrid gefeiert worden. König Felipe empfing die Mannschaft im Königspalast und gratulierte zum epischen Triumph. Er lobte das Team als legendäre und historische Mannschaft. Nach weiteren Empfängen zieht die Auswahl um Kapitän Rodri mit einem offenen Bus durch die Hauptstadt. Autofahrer müssen in der Ferienzeit wieder tiefer in die Tasche greifen. Die Preise für Benzin und Diesel sind zuletzt erneut gestiegen, auch wegen höherer Ölpreise und der starken Nachfrage durch den Reiseverkehr. Der ADAC warnt, sollte der Trend anhalten, könnten bei Benzin neue Höchststände erreicht werden. Die Bundesregierung plant derzeit keine neuen Entlastungen. Elektroautos sind in Deutschland in den vergangenen Jahren deutlich günstiger geworden. Eine Untersuchung des Fraunhofer-Instituts zeigt, während die Preise für E-Autos gesunken sind, wurden vergleichbare Verbrenner teurer. Zusätzlich helfen staatliche Förderungen beim Kauf. Experten erwarten, dass Elektroautos in den kommenden Jahren auch bei den Gesamtkosten mit Verbrennern gleichziehen oder günstiger werden.
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1: Heute wechseln sich Regen und trockene Phasen ab. Die Höchstwerte erreichen um die 19 Grad. Am Abend bleibt der Himmel grau und es regnet bei Temperaturen zwischen 15 und 16 Grad. Nachts bleibt es bedeckt bei Tiefstemperaturen von 13 Grad. Morgen ist der Himmel erneut bedeckt. Die Sonne ist nicht zu sehen bei Höchstwerten von 22 Grad.

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1: Heute wechseln sich Regen und trockene Phasen ab. Die Höchstwerte erreichen um die 19 Grad. Am Abend bleibt der Himmel grau und es regnet bei Temperaturen zwischen 15 und 16 Grad. Nachts bleibt es bedeckt bei Tiefstemperaturen von 13 Grad. Morgen ist der Himmel erneut bedeckt. Die Sonne ist nicht zu sehen bei Höchstwerten von 22 Grad.

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1: Im Studio Steven Löffler. Großbritannien hat einen neuen Premierminister. Andy Burnham will das gespaltene Land wieder einen und den Menschen Hoffnung geben. Der Labour-Politiker kündigte zum Amtsantritt einen langfristigen Plan an, um Lebenshaltungskosten zu senken, die Wirtschaft anzukurbeln und den Staat näher an die Bürger zu bringen. Burnham folgt auf Keir Starmer und ist bereits der 7. britische Regierungschef in 10 Jahren. Spaniens Fußball-Weltmeister sind zurück in Madrid gefeiert worden. König Felipe empfing die Mannschaft im Königspalast und gratulierte zum epischen Triumph. Er lobte das Team als legendäre und historische Mannschaft. Nach weiteren Empfängen zieht die Auswahl um Kapitän Rodri mit einem offenen Bus durch die Hauptstadt. Autofahrer müssen in der Ferienzeit wieder tiefer in die Tasche greifen. Die Preise für Benzin und Diesel sind zuletzt erneut gestiegen, auch wegen höherer Ölpreise und der starken Nachfrage durch den Reiseverkehr. Der ADAC warnt, sollte der Trend anhalten, könnten bei Benzin neue Höchststände erreicht werden. Die Bundesregierung plant derzeit keine neuen Entlastungen. Elektroautos sind in Deutschland in den vergangenen Jahren deutlich günstiger geworden. Eine Untersuchung des Fraunhofer-Instituts zeigt, während die Preise für E-Autos gesunken sind, wurden vergleichbare Verbrenner teurer. Zusätzlich helfen staatliche Förderungen beim Kauf. Experten erwarten, dass Elektroautos in den kommenden Jahren auch bei den Gesamtkosten mit Verbrennern gleichziehen oder günstiger werden.
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1: Heute wechseln sich Regen und trockene Phasen ab. Die Höchstwerte erreichen um die 19 Grad. Am Abend bleibt der Himmel grau und es regnet bei Temperaturen zwischen 15 und 16 Grad. Nachts bleibt es bedeckt bei Tiefstemperaturen von 13 Grad. Morgen ist der Himmel erneut bedeckt. Die Sonne ist nicht zu sehen bei Höchstwerten von 22 Grad.
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1: Im Studio Steven Löffler. Großbritannien hat einen neuen Premierminister. Andy Burnham will das gespaltene Land wieder einen und den Menschen Hoffnung geben. Der Labour-Politiker kündigte zum Amtsantritt einen langfristigen Plan an, um Lebenshaltungskosten zu senken, die Wirtschaft anzukurbeln und den Staat näher an die Bürger zu bringen. Burnham folgt auf Keir Starmer und ist bereits der 7. britische Regierungschef in 10 Jahren. Spaniens Fußball-Weltmeister sind zurück in Madrid gefeiert worden. König Felipe empfing die Mannschaft im Königspalast und gratulierte zum epischen Triumph. Er lobte das Team als legendäre und historische Mannschaft. Nach weiteren Empfängen zieht die Auswahl um Kapitän Rodri mit einem offenen Bus durch die Hauptstadt. Autofahrer müssen in der Ferienzeit wieder tiefer in die Tasche greifen. Die Preise für Benzin und Diesel sind zuletzt erneut gestiegen, auch wegen höherer Ölpreise und der starken Nachfrage durch den Reiseverkehr. Der ADAC warnt, sollte der Trend anhalten, könnten bei Benzin neue Höchststände erreicht werden. Die Bundesregierung plant derzeit keine neuen Entlastungen. Elektroautos sind in Deutschland in den vergangenen Jahren deutlich günstiger geworden. Eine Untersuchung des Fraunhofer-Instituts zeigt, während die Preise für E-Autos gesunken sind, wurden vergleichbare Verbrenner teurer. Zusätzlich helfen staatliche Förderungen beim Kauf. Experten erwarten, dass Elektroautos in den kommenden Jahren auch bei den Gesamtkosten mit Verbrennern gleichziehen oder günstiger werden.
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1: Heute wechseln sich Regen und trockene Phasen ab. Die Höchstwerte erreichen um die 19 Grad. Am Abend bleibt der Himmel grau und es regnet bei Temperaturen zwischen 15 und 16 Grad. Nachts bleibt es bedeckt bei Tiefstemperaturen von 13 Grad. Morgen ist der Himmel erneut bedeckt. Die Sonne ist nicht zu sehen bei Höchstwerten von 22 Grad.
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1: Im Studio Steven Löffler. Großbritannien hat einen neuen Premierminister. Andy Burnham will das gespaltene Land wieder einen und den Menschen Hoffnung geben. Der Labour-Politiker kündigte zum Amtsantritt einen langfristigen Plan an, um Lebenshaltungskosten zu senken, die Wirtschaft anzukurbeln und den Staat näher an die Bürger zu bringen. Burnham folgt auf Keir Starmer und ist bereits der 7. britische Regierungschef in 10 Jahren. Spaniens Fußball-Weltmeister sind zurück in Madrid gefeiert worden. König Felipe empfing die Mannschaft im Königspalast und gratulierte zum epischen Triumph. Er lobte das Team als legendäre und historische Mannschaft. Nach weiteren Empfängen zieht die Auswahl um Kapitän Rodri mit einem offenen Bus durch die Hauptstadt. Autofahrer müssen in der Ferienzeit wieder tiefer in die Tasche greifen. Die Preise für Benzin und Diesel sind zuletzt erneut gestiegen, auch wegen höherer Ölpreise und der starken Nachfrage durch den Reiseverkehr. Der ADAC warnt, sollte der Trend anhalten, könnten bei Benzin neue Höchststände erreicht werden. Die Bundesregierung plant derzeit keine neuen Entlastungen. Elektroautos sind in Deutschland in den vergangenen Jahren deutlich günstiger geworden. Eine Untersuchung des Fraunhofer-Instituts zeigt, während die Preise für E-Autos gesunken sind, wurden vergleichbare Verbrenner teurer. Zusätzlich helfen staatliche Förderungen beim Kauf. Experten erwarten, dass Elektroautos in den kommenden Jahren auch bei den Gesamtkosten mit Verbrennern gleichziehen oder günstiger werden.
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1: Heute wechseln sich Regen und trockene Phasen ab. Die Höchstwerte erreichen um die 19 Grad. Am Abend bleibt der Himmel grau und es regnet bei Temperaturen zwischen 15 und 16 Grad. Nachts bleibt es bedeckt bei Tiefstemperaturen von 13 Grad. Morgen ist der Himmel erneut bedeckt. Die Sonne ist nicht zu sehen bei Höchstwerten von 22 Grad.

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1: Im Studio Steven Löffler. Großbritannien hat einen neuen Premierminister. Andy Burnham will das gespaltene Land wieder einen und den Menschen Hoffnung geben. Der Labour-Politiker kündigte zum Amtsantritt einen langfristigen Plan an, um Lebenshaltungskosten zu senken, die Wirtschaft anzukurbeln und den Staat näher an die Bürger zu bringen. Burnham folgt auf Keir Starmer und ist bereits der 7. britische Regierungschef in 10 Jahren. Spaniens Fußball-Weltmeister sind zurück in Madrid gefeiert worden. König Felipe empfing die Mannschaft im Königspalast und gratulierte zum epischen Triumph. Er lobte das Team als legendäre und historische Mannschaft. Nach weiteren Empfängen zieht die Auswahl um Kapitän Rodri mit einem offenen Bus durch die Hauptstadt. Autofahrer müssen in der Ferienzeit wieder tiefer in die Tasche greifen. Die Preise für Benzin und Diesel sind zuletzt erneut gestiegen, auch wegen höherer Ölpreise und der starken Nachfrage durch den Reiseverkehr. Der ADAC warnt, sollte der Trend anhalten, könnten bei Benzin neue Höchststände erreicht werden. Die Bundesregierung plant derzeit keine neuen Entlastungen. Elektroautos sind in Deutschland in den vergangenen Jahren deutlich günstiger geworden. Eine Untersuchung des Fraunhofer-Instituts zeigt, während die Preise für E-Autos gesunken sind, wurden vergleichbare Verbrenner teurer. Zusätzlich helfen staatliche Förderungen beim Kauf. Experten erwarten, dass Elektroautos in den kommenden Jahren auch bei den Gesamtkosten mit Verbrennern gleichziehen oder günstiger werden.
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1: Heute wechseln sich Regen und trockene Phasen ab. Die Höchstwerte erreichen um die 19 Grad. Am Abend bleibt der Himmel grau und es regnet bei Temperaturen zwischen 15 und 16 Grad. Nachts bleibt es bedeckt bei Tiefstemperaturen von 13 Grad. Morgen ist der Himmel erneut bedeckt. Die Sonne ist nicht zu sehen bei Höchstwerten von 22 Grad.

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1: Im Studio Steven Löffler. Schweden verschärft seine Migrationspolitik. Künftig kann ein Aufenthaltstitel auch entzogen werden, wenn Migranten keinen geordneten Lebenswandel nachweisen. Was genau darunter fällt, ist allerdings nicht klar geregelt. Neben Straftaten könnten künftig auch Schulden, Sozialleistungsmissbrauch oder die Missachtung von Behördenentscheidungen eine Rolle spielen. Die Opposition kritisiert das Gesetz als zu unbestimmt und warnt vor Willkür. Hintergrund der Verschärfung ist die Parlamentswahl in 2 Monaten. Die Zahl der Fälle von sexuellem Kindesmissbrauch ist im vergangenen Jahr wieder gestiegen. Nach Angaben des Bundeskriminalamts wurden mehr als 18.000 Fälle registriert, ein Plus von knapp 5%. Immer mehr Taten finden dabei im Internet statt, etwa durch sogenanntes Cyber-Grooming. Die Deutsche Bahn will an allen rund 5.400 Bahnhöfen in Deutschland ein Alkoholverbot einführen. Auf Bahnsteigen und in Bahnhofshallen soll Trinken künftig verboten sein. Ausgenommen bleibt die Bahnhofsgastronomie. Bahnchefin Evelyn Paller erhofft sich davon mehr Sicherheit für Reisende und Beschäftigte. Wer gegen das Verbot verstößt, muss mit Platzverweis oder Hausverbot rechnen. Erfahrungen aus Städten wie Hamburg zeigen laut Bahn weniger Gewalt und weniger Müll. Forschende warnen, steigende Temperaturen können wichtige Mikroalgen aus dem Gleichgewicht bringen. Die winzigen Lebewesen produzieren etwa die Hälfte des weltweiten Sauerstoffs und stehen am Anfang vieler Nahrungsketten. Eine Studie der Universität Jena zeigt, schon moderate Erwärmung verändert ihr Wachstum, ihre Bewegung und verringert ihre Fähigkeit zur Photosynthese. Das könnte langfristig Folgen für Meeresökosysteme und auch für den Menschen haben.
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1: Heute ist der Himmel meist bedeckt. Die Sonne ist kaum zu sehen, bei Höchsttemperaturen von 22 Grad. In der Nacht sinken die Tiefstwerte auf 13 Grad. Morgen wird es regnerisch, bei maximal 19 Grad.

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2: Im Studio Steven Löffler. Schweden verschärft seine Migrationspolitik. Künftig kann ein Aufenthaltstitel auch entzogen werden, wenn Migranten keinen geordneten Lebenswandel nachweisen. Was genau darunter fällt, ist allerdings nicht klar geregelt. Neben Straftaten könnten künftig auch Schulden, Sozialleistungsmissbrauch oder die Missachtung von Behördenentscheidungen eine Rolle spielen. Die Opposition kritisiert das Gesetz als zu unbestimmt und warnt vor Willkür. Hintergrund der Verschärfung ist die Parlamentswahl in 2 Monaten.
3: Nach der tödlichen Gewalttat in Stade ist der mutmaßliche Täter tot. Der 45-Jährige starb nach Angaben des niedersächsischen Justizministeriums in der Untersuchungshaftanstalt Bremervörde. Nach bisherigen Erkenntnissen gehen die Behörden von einem Suizid aus. Bei der Tat waren 6 Menschen ums Leben gekommen.
2: Die Deutsche Bahn will an allen rund 5.400 Bahnhöfen in Deutschland ein Alkoholverbot einführen. Auf Bahnsteigen und in Bahnhofshallen soll Trinken künftig verboten sein. Ausgenommen bleibt die Bahnhofsgastronomie. Bahnchefin Evelyn Paller erhofft sich davon mehr Sicherheit für Reisende und Beschäftigte. Wer gegen das Verbot verstößt, muss mit Platzverweis oder Hausverbot rechnen. Erfahrungen aus Städten wie Hamburg zeigen laut Bahn weniger Gewalt und weniger Müll. Forschende warnen, steigende Temperaturen können wichtige Mikroalgen aus dem Gleichgewicht bringen. Die winzigen Lebewesen produzieren etwa die Hälfte des weltweiten Sauerstoffs und stehen am Anfang vieler Nahrungsketten. Eine Studie der Universität Jena zeigt, schon moderate Erwärmung verändert ihr Wachstum, ihre Bewegung und verringert ihre Fähigkeit zur Photosynthese. Das könnte langfristig Folgen für Meeresökosysteme und auch für den Menschen haben.
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3: Heute ist der Himmel meist bedeckt, die Sonne ist kaum zu sehen, bei Höchsttemperaturen von 22 Grad. In der Nacht sinken die Tiefstwerte auf 13 Grad, morgen wird es regnerisch bei maximal 19 Grad.

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1: Heute ist der Himmel meist bedeckt. Die Sonne ist kaum zu sehen, bei Höchsttemperaturen von 22 Grad. In der Nacht sinken die Tiefstwerte auf 13 Grad. Morgen wird es regnerisch, bei maximal 19 Grad.

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1: Im Studio Steven Löffler. Schweden verschärft seine Migrationspolitik. Künftig kann ein Aufenthaltstitel auch entzogen werden, wenn Migranten keinen geordneten Lebenswandel nachweisen. Was genau darunter fällt, ist allerdings nicht klar geregelt. Neben Straftaten könnten künftig auch Schulden, Sozialleistungsmissbrauch oder die Missachtung von Behördenentscheidungen eine Rolle spielen. Die Opposition kritisiert das Gesetz als zu unbestimmt und warnt vor Willkür. Hintergrund der Verschärfung ist die Parlamentswahl in 2 Monaten.
2: Nach der tödlichen Gewalttat in Stade ist der mutmaßliche Täter tot. Der 45-Jährige starb nach Angaben des niedersächsischen Justizministeriums in der Untersuchungshaftanstalt Bremervörde. Nach bisherigen Erkenntnissen gehen die Behörden von einem Suizid aus. Bei der Tat waren 6 Menschen ums Leben gekommen.
1: Die Deutsche Bahn will an allen rund 5.400 Bahnhöfen in Deutschland ein Alkoholverbot einführen. Auf Bahnsteigen und in Bahnhofshallen soll Trinken künftig verboten sein. Ausgenommen bleibt die Bahnhofsgastronomie. Bahnchefin Evelyn Paller erhofft sich davon mehr Sicherheit für Reisende und Beschäftigte. Wer gegen das Verbot verstößt, muss mit Platzverweis oder Hausverbot rechnen. Erfahrungen aus Städten wie Hamburg zeigen laut Bahn weniger Gewalt und weniger Müll. Forschende warnen, steigende Temperaturen können wichtige Mikroalgen aus dem Gleichgewicht bringen. Die winzigen Lebewesen produzieren etwa die Hälfte des weltweiten Sauerstoffs und stehen am Anfang vieler Nahrungsketten. Eine Studie der Universität Jena zeigt, schon moderate Erwärmung verändert ihr Wachstum, ihre Bewegung und verringert ihre Fähigkeit zur Photosynthese. Das könnte langfristig Folgen für Meeresökosysteme und auch für den Menschen haben.
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2: Heute ist der Himmel meist bedeckt. Die Sonne ist kaum zu sehen, bei Höchsttemperaturen von 22 Grad. In der Nacht sinken die Tiefstwerte auf 13 Grad. Morgen wird es regnerisch, bei maximal 19 Grad.
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1: Heute ist der Himmel meist bedeckt. Die Sonne ist kaum zu sehen, bei Höchsttemperaturen von 22 Grad. In der Nacht sinken die Tiefstwerte auf 13 Grad. Morgen wird es regnerisch, bei maximal 19 Grad.

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1: Im Studio Steven Löffler. Schweden verschärft seine Migrationspolitik. Künftig kann ein Aufenthaltstitel auch entzogen werden, wenn Migranten keinen geordneten Lebenswandel nachweisen. Was genau darunter fällt, ist allerdings nicht klar geregelt. Neben Straftaten könnten künftig auch Schulden, Sozialleistungsmissbrauch oder die Missachtung von Behördenentscheidungen eine Rolle spielen. Die Opposition kritisiert das Gesetz als zu unbestimmt und warnt vor Willkür. Hintergrund der Verschärfung ist die Parlamentswahl in 2 Monaten.
2: Nach der tödlichen Gewalttat in Stade ist der mutmaßliche Täter tot. Der 45-Jährige starb nach Angaben des niedersächsischen Justizministeriums in der Untersuchungshaftanstalt Bremervörde. Nach bisherigen Erkenntnissen gehen die Behörden von einem Suizid aus. Bei der Tat waren 6 Menschen ums Leben gekommen.
1: Die Deutsche Bahn will an allen rund 5.400 Bahnhöfen in Deutschland ein Alkoholverbot einführen. Auf Bahnsteigen und in Bahnhofshallen soll Trinken künftig verboten sein. Ausgenommen bleibt die Bahnhofsgastronomie. Bahnchefin Evelyn Paller erhofft sich davon mehr Sicherheit für Reisende und Beschäftigte. Wer gegen das Verbot verstößt, muss mit Platzverweis oder Hausverbot rechnen. Erfahrungen aus Städten wie Hamburg zeigen laut Bahn weniger Gewalt und weniger Müll. Forschende warnen, steigende Temperaturen können wichtige Mikroalgen aus dem Gleichgewicht bringen. Die winzigen Lebewesen produzieren etwa die Hälfte des weltweiten Sauerstoffs und stehen am Anfang vieler Nahrungsketten. Eine Studie der Universität Jena zeigt, schon moderate Erwärmung verändert ihr Wachstum, ihre Bewegung und verringert ihre Fähigkeit zur Photosynthese. Das könnte langfristig Folgen für Meeresökosysteme und auch für den Menschen haben.
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2: Heute ist der Himmel meist bedeckt. Die Sonne ist kaum zu sehen, bei Höchsttemperaturen von 22 Grad. In der Nacht sinken die Tiefstwerte auf 13 Grad. Morgen wird es regnerisch, bei maximal 19 Grad.

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1: Heute ist der Himmel meist bedeckt. Die Sonne ist kaum zu sehen, bei Höchsttemperaturen von 22 Grad. In der Nacht sinken die Tiefstwerte auf 13 Grad. Morgen wird es regnerisch, bei maximal 19 Grad.

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1: Im Studio Steven Löffler. Schweden verschärft seine Migrationspolitik. Künftig kann ein Aufenthaltstitel auch entzogen werden, wenn Migranten keinen geordneten Lebenswandel nachweisen. Was genau darunter fällt, ist allerdings nicht klar geregelt. Neben Straftaten könnten künftig auch Schulden, Sozialleistungsmissbrauch oder die Missachtung von Behördenentscheidungen eine Rolle spielen. Die Opposition kritisiert das Gesetz als zu unbestimmt und warnt vor Willkür. Hintergrund der Verschärfung ist die Parlamentswahl in 2 Monaten.
2: Nach der tödlichen Gewalttat in Stade ist der mutmaßliche Täter tot. Der 45-Jährige starb nach Angaben des niedersächsischen Justizministeriums

0: in der Untersuchungshaftanstalt Bremervörde. Nach bisherigen Erkenntnissen gehen die Behörden von einem Suizid aus. Bei der Tat waren 6 Menschen ums Leben gekommen.
1: Die Deutsche Bahn will an allen rund 5.400 Bahnhöfen in Deutschland ein Alkoholverbot einführen. Auf Bahnsteigen und in Bahnhofshallen soll Trinken künftig verboten sein. Ausgenommen bleibt die Bahnhofsgastronomie. Bahnchefin Evelyn Paller erhofft sich davon mehr Sicherheit für Reisende und Beschäftigte. Wer gegen das Verbot verstößt, muss mit Platzverweis oder Hausverbot rechnen. Erfahrungen aus Städten wie Hamburg zeigen laut Bahn weniger Gewalt und weniger Müll. Forschende warnen, steigende Temperaturen können wichtige Mikroalgen aus dem Gleichgewicht bringen. Die winzigen Lebewesen produzieren etwa die Hälfte des weltweiten Sauerstoffs und stehen am Anfang vieler Nahrungsketten. Eine Studie der Universität Jena zeigt, schon moderate Erwärmung verändert ihr Wachstum, ihre Bewegung und verringert ihre Fähigkeit zur Photosynthese. Das könnte langfristig Folgen für Meeresökosysteme und auch für den Menschen haben.
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3: Heute ist der Himmel meist bedeckt. Die Sonne ist kaum zu sehen, bei Höchsttemperaturen von 22 Grad. In der Nacht sinken die Tiefstwerte auf 13 Grad. Morgen wird es regnerisch, bei maximal 19 Grad.

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1: Heute ist der Himmel meist bedeckt. Die Sonne ist kaum zu sehen, bei Höchsttemperaturen von 22 Grad. In der Nacht sinken die Tiefstwerte auf 13 Grad. Morgen wird es regnerisch, bei maximal 19 Grad.

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1: Im Studio Steven Löffler. Schweden verschärft seine Migrationspolitik. Künftig kann ein Aufenthaltstitel auch entzogen werden, wenn Migranten keinen geordneten Lebenswandel nachweisen. Was genau darunter fällt, ist allerdings nicht klar geregelt. Neben Straftaten könnten künftig auch Schulden, Sozialleistungsmissbrauch oder die Missachtung von Behördenentscheidungen eine Rolle spielen. Die Opposition kritisiert das Gesetz als zu unbestimmt und warnt vor Willkür. Hintergrund der Verschärfung ist die Parlamentswahl in 2 Monaten.
2: Nach der tödlichen Gewalttat in Stade ist der mutmaßliche Täter tot. Der 45-Jährige starb nach Angaben des niedersächsischen Justizministeriums in der Untersuchungshaftanstalt Bremervörde. Nach bisherigen Erkenntnissen gehen die Behörden von einem Suizid aus. Bei der Tat waren 6 Menschen ums Leben gekommen.

0: Die Deutsche Bahn will an allen rund 5.400 Bahnhöfen in Deutschland ein Alkoholverbot einführen. Auf Bahnsteigen und in Bahnhofshallen soll Trinken künftig verboten sein. Ausgenommen bleibt die Bahnhofsgastronomie. Bahnchefin Evelyn Paller erhofft sich davon mehr Sicherheit für Reisende und Beschäftigte. Wer gegen das Verbot verstößt, muss mit Platzverweis oder Hausverbot rechnen. Erfahrungen aus Städten wie Hamburg zeigen laut Bahn weniger Gewalt und weniger Müll. Forschende warnen, steigende Temperaturen können wichtige Mikroalgen aus dem Gleichgewicht bringen. Die winzigen Lebewesen produzieren etwa die Hälfte des weltweiten Sauerstoffs und stehen am Anfang vieler Nahrungsketten. Eine Studie der Universität Jena zeigt, schon moderate Erwärmung verändert ihr Wachstum, ihre Bewegung und verringert ihre Fähigkeit zur Photosynthese. Das könnte langfristig Folgen für Meeresökosysteme und auch für den Menschen haben.
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2: Heute ist der Himmel meist bedeckt. Die Sonne ist kaum zu sehen, bei Höchsttemperaturen von 22 Grad. In der Nacht sinken die Tiefstwerte auf 13 Grad. Morgen wird es regnerisch, bei maximal 19 Grad.

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1: Heute ist der Himmel meist bedeckt. Die Sonne ist kaum zu sehen, bei Höchsttemperaturen von 22 Grad. In der Nacht sinken die Tiefstwerte auf 13 Grad. Morgen wird es regnerisch, bei maximal 19 Grad.

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1: Im Studio Steven Löffler. Schweden verschärft seine Migrationspolitik. Künftig kann ein Aufenthaltstitel auch entzogen werden, wenn Migranten keinen geordneten Lebenswandel nachweisen. Was genau darunter fällt, ist allerdings nicht klar geregelt. Neben Straftaten könnten künftig auch Schulden, Sozialleistungsmissbrauch oder die Missachtung von Behördenentscheidungen eine Rolle spielen. Die Opposition kritisiert das Gesetz als zu unbestimmt und warnt vor Willkür. Hintergrund der Verschärfung ist die Parlamentswahl in 2 Monaten. Nach der tödlichen Gewalttat in Stade ist der mutmaßliche Täter tot. Der 45-Jährige starb nach Angaben des niedersächsischen Justizministeriums in der Untersuchungshaftanstalt Bremervörde. Nach bisherigen Erkenntnissen gehen die Behörden von einem Suizid aus. Bei der Tat waren 6 Menschen ums Leben gekommen. Die Deutsche Bahn will an allen rund 5.400 Bahnhöfen in Deutschland ein Alkoholverbot einführen. Auf Bahnsteigen und in Bahnhofshallen soll Trinken künftig verboten sein. Ausgenommen bleibt die Bahnhofsgastronomie. Bahnchefin Evelyn Paller erhofft sich davon mehr Sicherheit für Reisende und Beschäftigte. Wer gegen das Verbot verstößt, muss mit Platzverweis oder Hausverbot rechnen. Erfahrungen aus Städten wie Hamburg zeigen laut Bahn weniger Gewalt und weniger Müll. Forschende warnen, steigende Temperaturen können wichtige Mikroalgen aus dem Gleichgewicht bringen. Die winzigen Lebewesen produzieren etwa die Hälfte des weltweiten Sauerstoffs und stehen am Anfang vieler Nahrungsketten. Eine Studie der Universität Jena zeigt, schon moderate Erwärmung verändert ihr Wachstum, ihre Bewegung und verringert ihre Fähigkeit zur Photosynthese. Das könnte langfristig Folgen für Meeresökosysteme und auch für den Menschen haben.
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1: Heute ist der Himmel meist bedeckt. Die Sonne ist kaum zu sehen, bei Höchsttemperaturen von 22 Grad. In der Nacht sinken die Tiefstwerte auf 13 Grad. Morgen wird es regnerisch, bei maximal 19 Grad.
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